0: Ja, irgendwann, ja.
1: Ah, oh, ich sehe den Bus.
0: Wo ist das jetzt?
1: Wo ist der Bus?
0: Bus 21107.
2: Bus 21104.
0: Lane is 23108.
1: Civil?

0: Ja, ich werde viel was kommen.
1: Lincoln, apartment 211.
0: Wollten wir auf den
1: Einfach.